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1: Bin schon dabei. Eins, zwei, drei, vier, fünf, sechs, sieben, acht, hopp, hopp, hopp, hopp, das geht länger noch. Sechs, sieben, acht, neun, zehn, elf, zwölf, hopp, hopp.